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2: Guten Morgen. Samstagmorgen. Mitten in 10 Hits am Stück. Keiner spielt mehr Musik. Brandneuer Wachmacher gleich von A-Log. Dive into me. Jetzt Kamera.

Herrlicher Samstagmorgen. Hey, 8 Stunden USA Roadtrip die Ostküste entlang. Ganz normaler Samstag im Leben von Khalid. Gestern Konzert in Boston, morgen weiter in Washington D.C. Seine Irgendwo ist doch immer Sommer Tour 2026. Jetzt auch ganz fresh hier bei uns zusammen mit A-Log. Dive into me. 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
10: Mit Hanna Messerschmidt. Guten Morgen. Rien ne va plus. In den Casinos in Baden-Baden, Stuttgart und Konstanz wird heute gestreikt. Das heißt, am Roulette-Tisch, beim Poker und Co. kann nicht wie gewohnt gezockt werden. Verdi ruft die Mitarbeitenden im Spielbanken-Landesbetrieb erstmals zum Warnstreik auf. Es geht um mehr Geld für die über 500 Beschäftigten.
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10: Millionen Fahrzeuge nutzen jedes Jahr die Brenner-Autobahn zwischen Österreich und Italien. Heute allerdings geht dort gar nichts. Die Autobahn ist komplett gesperrt. Denn genervte Anwohner demonstrieren gegen Lärm und die vielen Staus. Der ADAC rechnet damit, dass über 30.000 Reisende betroffen sind. Mit 74 Jahren soll er für einen Neustart stehen. Wolfgang Kubicki will sich heute zum neuen FDP-Chef wählen lassen. Mit Haut-drauf-Sprüchen macht Kubicki seit Jahrzehnten Politik und Schlagzeilen. Jetzt will er seine Popularität nutzen, um die FDP wieder zu beleben. Es ist das Duell Titelverteidiger und französischer Meister gegen Premier League-Sieger. Im Finale der Champions League spielen heute Paris Saint-Germain und der FC Arsenal gegeneinander. Für die Engländer wäre es der erste Titel in der Königsklasse.

0: Guten Morgen, Freunde. Flo hier. 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
12: Macht euch bereit. Es geht wieder los.

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2: Alle, die gerade eben wach geworden sind, schnell noch lüften, ne? Sonst wird's zu heiß. Wir sind mitten in 10 Hits am Stück, gleich die neue von Topic und Becky Jean. Da kann man sich den direkt den Kaffee sparen, macht wach. Und jetzt Alex Warren.

Wie wäre es, wenn wir uns T-Shirts drucken lassen mit der Aufschrift Erste Hitzewelle 2026, ich hab's überlebt. Ey, zusammen werden wir wach und zwar mit der neuen von Topic, Sorry Puppy. Das Ding klingt so sehr nach Sommer, Sonne, gute Laune. Dreht das Radio auf. 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
1: Bevor wir euch jetzt zum 15. Mal sagen, dass es heiß ist und das Wetter in der Sonne kaum auszuhalten ist und so weiter, haben wir einfach mal kurz unseren Prakti-Sebastian losgeschickt, um den kühlsten Ort in der Region zu finden.
2: Nun befinden wir uns am ersten Spot, an den Häslacher Wasserfällen. Dadurch, dass hier viele Bäume sind und es sehr schattig ist, ist es auch angenehm von der Temperatur. Wir sind nun am zweiten Spot angekommen, der Grabkapelle auf dem Württemberg.
3: Also wir laufen jetzt hier die ersten Treppenstufen schon runter. Es hallt hier sehr, aber es ist sehr, sehr, sehr angenehm kühl hier drin.
2: Unser dritter Spot wird ein bisschen nass. An der Emitzklinge in Zaberfeld. Man wird wirklich dazu eingeladen, hier gleich ins kühle Wasser zu springen. Das Kloster Maulbronn ist unser vierter Spot.
3: Wir befinden uns nun in der Kirche und es ist sehr schön hier rumzulaufen. 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
14: Go mache ich auch, ist einfach lecker. Weil ich finde, dass du den Geschmack irgendwie so besser hervorheben.
15: Butter unter Nutella finde ich geil, mache ich auch. Ja, ist ein Go, weil Butter ein Geschmacksverstärker ist und die Nutella hervorhebt.
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16: Mit Hanna Messerschmidt. Guten Morgen. Rien ne va plus. In den Casinos in Baden-Baden, Stuttgart und Konstanz wird heute gestreikt. Das heißt, am Roulette-Tisch, beim Poker und Co. kann nicht wie gewohnt gezockt werden. Verdi ruft die Mitarbeitenden im Spielbankenlandesbetrieb erstmals zum Warnstreik auf. Es geht um mehr Geld für die über 500 Beschäftigten.
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16: Millionen Fahrzeuge nutzen jedes Jahr die Brenner-Autobahn zwischen Österreich und Italien. Heute allerdings geht dort gar nichts. Die Autobahn ist komplett gesperrt. Denn genervte Anwohner demonstrieren gegen Lärm und die vielen Staus. Der ADAC rechnet damit, dass über 30.000 Reisende betroffen sind. Mit 74 Jahren soll er für einen Neustart stehen. Wolfgang Kubicki will sich heute zum neuen FDP-Chef wählen lassen. Mit Haut-drauf-Sprüchen macht Kubicki seit Jahrzehnten Politik und Schlagzeilen. Jetzt will er seine Popularität nutzen, um die FDP wieder zu beleben. Es ist das Duell Titelverteidiger und französischer Meister gegen Premier League-Sieger. Im Finale der Champions League spielen heute Paris Saint-Germain und der FC Arsenal gegeneinander. Für die Engländer wäre es der erste Titel in der Königsklasse.

0: Flo hier, guten Morgen. Freunde, es geht wieder los, die Suche nach dem Jugendwort des Jahres 2026. Seit gestern sammelt der Langenscheid Verlag fleißig Vorschläge. Ich sag mal, wie es ist, ich habe jetzt schon Angst vor der Bekanntgabe der Top 10 Ende Juli. Ab welchem Alter fängt es eigentlich an, dass man die Wörter nicht mehr erkennt? Ich frage für einen Freund, vielleicht wäre jetzt der richtige Zeitpunkt, dass wir uns schnell noch dieses 6-7 erklären lassen, ne? Naja. Schönes Wochenende.
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5: Oh, finde ich auch ein No-Go, aber ich komme doch aus einem sehr strengen Haushalt. Es geht bei uns gar nicht. Also bei uns ist handyfreie Zone am Esstisch.
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2: Der frühe Badesee- oder Freibadbesucher bekommt die besten Plätze. Wir sind hoffentlich mit der kostenlosen Energy-App dabei. Wir sind mitten in 10 Hits am Stück. Gleich Palm Monkey, Agassi, brandneu. Und jetzt Harry Styles.

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Flo hier, guten Morgen. Wenn der Beat einsetzt dann alle eine Arschbombe rein, okay? An alle, die schon im Freibad sind. Hier ist der passende Soundtrack für so einen wunderbaren Tag. Es ist Palm Tree Monkey mit Agassi Energy. 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
3: Mit Hanna Messerschmidt. Guten Tag. Rien ne va plus. In den Casinos in Baden-Baden, Stuttgart und Konstanz wird heute gestreikt. Das heißt, am Roulette-Tisch, beim Poker und Co. kann nicht wie gewohnt gezockt werden. Verdi ruft die Mitarbeitenden im Spielbanken-Landesbetrieb erstmals zum Warnstreik auf. Es geht um mehr Geld für die über 500 Beschäftigten.
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3: Sturm und Gewitter haben in Teilen Deutschlands für Probleme gesorgt. In NRW liefen vielerorts Keller voll, Bäume stürzten um. Es gab Probleme im Bahnverkehr. Mehrere Events mussten unterbrochen werden. Auch am Hamburger Flughafen kam es zu Verzögerungen. Heute und morgen könnte es erneut ungemütlich werden. Millionen Fahrzeuge nutzen jedes Jahr die Brenner-Autobahn zwischen Österreich und Italien. Heute allerdings geht dort gar nichts. Die Autobahn ist komplett gesperrt. Denn genervte Anwohner demonstrieren gegen Lärm und die vielen Staus. Der ADAC rechnet damit, dass über 30.000 Reisende betroffen sind. Es ist das Duell Titelverteidiger und französischer Meister gegen Premier League-Sieger. Im Finale der Champions League spielen heute Paris Saint-Germain und der FC Arsenal gegeneinander. Für die Engländer wäre es der erste Titel in der Königsklasse.

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2: Von Flo zu Flo gleich. Die haben nämlich eine neue, brandneue Nummer, Leak It. Klingt nach sehr viel Sommer. Und ihr genießt hoffentlich euer Sommerwochenende mit 10 Hits am Stück. Jetzt Juste und Jack Style.

Ich liebe diesen Sound, der jetzt kommt. Therapy at the Club. So wird das zweite Album von Flo knappe acht Wochen noch bis zum Release Day. So lange wollen wir nicht mehr warten. Genießt diesen Sound. 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Flo, leg it.

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1: Am Freitag steht das Wochenende in den Startlöchern. Und weil das Wetter bis zum Sonntag fantastisch wird, haben Marco und ich mal wieder die besten Ausflugtipps für euch klargemacht.
2: So sieht's aus. Und wir starten direkt rein. Am Samstag ab 12 Uhr steigt das Streetfood-Festival am Benninger See. Genauer gesagt beim Haus am See. Shoutout an Peter Fox. Da gibt's richtig wilden Stuff von den lokalen Vereinen. Wildmaultaschen, Spanferkel, crazy. Oder auch frisch geräucherte Forelle. Kostet keinen Eintritt und schmeckt direkt am Baggersee natürlich doppelt gut.
1: Oh, ich glaube, jetzt haben richtig viele richtig Hunger bekommen.
2: Ich auch, ja.
1: Ja, wer am Wochenende eher Bock auf Festival-Vibes hat und vielleicht einen kleinen Road-Trivi machen will, heute und morgen steigt das Campus-Festival Konstanz direkt am Bodensee. Da gibt es einen Mix aus Live-Musik, Kunst und Food-Ständen, also die perfekte Kombi für einen Kurztrip.
2: War ich auch schon mal, kann ich wirklich nur empfehlen. Und wenn ihr aber noch mehr Bock auf Action habt und so ein bisschen Vasen-Vibes, würde ich sagen, von heute bis Sonntag läuft das Frühlingsfest in Sigmaringen auf dem Festzeltplatz. Auch hier ist der Eintritt natürlich komplett free.
1: Oh, mega.
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2: Mit Hanna Messerschmidt. Guten Tag. Auf der Remsbahn zwischen Stuttgart und Ahlen starten heute eine Woche lang umfangreiche Bauarbeiten. Dadurch kommt es im Fernregional- und S-Bahnverkehr zu Ausfällen und Umleitungen. Teilweise sind auch Ersatzbusse unterwegs. Die Bahn empfiehlt, sich vorab über die Verbindungen zu informieren.
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2: Eine der wichtigsten Verkehrsadern in den Alpen ist heute dicht. Die Brenner-Autobahn zwischen Österreich und Italien ist komplett gesperrt. Grund ist eine größere Demo. Genervte Anwohner in Tirol protestieren gegen Lärm und Staus. Die Behörden raten, wer in der Region aufs Auto verzichten kann, sollte das auch machen. Die FDP bangt um ihre Existenz und will das Comeback mit einem 74-jährigen Urgestein an der Spitze schaffen. Heute soll Wolfgang Kubicki zum neuen Parteichef gewählt werden. Kubicki steht für markige Sprüche und gezielte Provokationen und einen eher rechtsliberalen Kurs in der FDP. In der Fußball-Champions League steht heute das Finale an. Titelverteidiger Paris Saint-Germain trifft auf den englischen Meister FC Arsenal mit DFB-Stürmer Kai Havertz. Anstoß in Budapest, 18 Uhr. Geleitet wird die Partie vom deutschen Schiedsrichter Daniel Siebert.

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2: Mit viel Power Richtung Vormittag. 10 Hits am Stück. Keiner spielt mehr Musik und wir drehen fett auf gleich für alle Farben. Neue Nummer, Body Talk. Jetzt Taylor Swift.

Wenn man Food Inspo braucht, kann man bei Alle Farben Kitchen vorbeischauen, weil der ist nicht nur als DJ, sondern auch als Hobbykoch mit eigener Website unterwegs. Sein Vegan Green Papaya Salat lacht mich jetzt schon gerade an. Dazu sein neuer Song mit René Miller. Body Talk, Energy, immer die Beste.

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5: Ja, und damit ein schönes letztes Mai-Wochenende. Es ist der 30. Mai. Ja, der Juni steht schon wieder in den Startlöchern. Bei mir auf dem Konto sieht es dementsprechend aus, wer sich da wiederfindet. Ja, wir können für ein bisschen Abhilfe sorgen. 100 Euro kannst du jetzt live bei uns im Radio gewinnen. Dafür sag uns mal bitte, was hier rauskommt.
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5: Herr Schmidt bekommt von seinem Arzt 3 Tabletten, die er einzeln im Abstand von 30 Minuten einnehmen soll. Wie lange reichen denn jetzt diese 3 Tabletten? Wer das weiß, der holt sich die 100 Euro bitte jetzt bei uns ab unter der 0137 90 30 200 0137 90 30 200 50 Cent aus allen deutschen Netzen. Vorher noch ein paar Regeln. Mitmachen bitte ab 18. An Minderjährige werden keine Gewinne ausgezahlt. 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Gewinnchancen im Leitungsspiel 1 zu 200.000. 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Die Teilnahmebedingungen sind auf cashquiz.de zu finden. 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So, für einen perfekten Start in den Juni verschenken wir jetzt hier 100 Euro netto und steuerfrei. Dafür sag uns mal bitte, was hier rauskommt.
6: Herr Schmidt bekommt von seinem Arzt 3 Tabletten, die er einzeln im Abstand von 30 Minuten einnehmen soll. Wie lange reichen die 3 Tabletten?
5: So, und wer das weiß, der holt sich die 100 Euro bitte ab unter der 0137 90 30 200. Runde startet. 0137 90 30 200. 50 Cent aus allen deutschen Netzen. Mit Leitung 2 bist du bei uns live in der Show. Und live hier in der Show ist auch der Robin. Ich grüße dich.
7: Hallo, freue mich, mit dabei sein zu können. Geld ist heute auf des Hörers Konto.
5: Und ich hab's gesagt, der neue Monat steht in den Startlöchern. Wann kann man mit dem Geld dann genau rechnen?
7: Genau heute. So.
5: Also, komm gerne zu uns. So nämlich. Durchgestellt mit dem Chance-Button live und Leitung 2. Wer ist denn da? Hallo?
8: Hier ist Alfred, hallo.
5: Alfred, was kommt raus bitte?
8: Eine Stunde.
5: Das ist natürlich
7: Alfred.
5: 100 Euro hast du gewonnen, herzlichen Glückwunsch. Bleib bitte am Telefon. Ja, machen wir direkt weiter mit den nächsten 100 Euro, die du hier bei uns im Radio abgreifen kannst. 100 Euro für diese Frage.
6: Ein Mann hat 6 Töchter. Jede davon hat einen Bruder. Wie viele Kinder hat der Mann insgesamt?
5: So, kurz sacken lassen. Ein Mann hat 6 Töchter und jede davon hat einen Bruder. Also wie viele Kinder hat der Mann insgesamt? Wer das weiß, gewinnt die nächsten 100 Euro für einen perfekten Start in den neuen Monat Juni. Übermorgen ist es ja schon soweit. Ein Mann hat 6 Töchter und jede davon hat einen Bruder. Wie viele Kinder hat der Mann also insgesamt? 100 Euro kann man gewinnen, soll man gewinnen. Jetzt unter der 0137 90 30 200 0137. 90, 30, 200, 50 Cent aus allen deutschen Netzen. Mit Leitung 2 kommt man direkt zu uns. Und ja, Robin, das ist dann auch so. Man kommt wirklich live hier ins Studio rein, sagt die Antwort. Und das Geld hat man in ein paar Stunden heute am Samstag auch schon auf dem Konto, ne?
7: So wie der Alfred, der konnte es überhaupt nicht glauben, hat sich jetzt total gefreut, dass das so schnell ging.
5: 100 Euro also für dich. Wir warten auf deine richtige Lösung. Mach's mal bitte nicht wie Toni. Der war in der vorhergehenden Sendung schon mal da und meinte das.
9: Was ist deine Lösung, bitte?
8: 1.

0: Ja, ein Sohn.
1: Ein Sohn? Die Antwort ist sowas von falsch. Hey.
2: Warum denn eins? Also ergibt sich doch eigentlich schon am Anfang der Frage, dass es ein bisschen mehr als eins sein muss, oder nicht? Oder wie jetzt?
3: Ja, Flüchtigkeitsfehler. Komm nochmal 100 Euro obendrauf. Ich verdoppel auf 200 Euro Garantiegewinn.
2: So, du nimmst dir also 200 Euro mit für einen perfekten Start in den Juni. Nochmal die Frage lautet, ein Mann hat 6 Töchter und jede davon hat einen Bruder. Also wie viele Kinder hat der Mann denn insgesamt? Jetzt geht's um den doppelten Gewinn 0137 90 30 200. Also ab jetzt bitte nicht mehr falsche Antworten. 0137 90 30 200. 50 Cent aus allen deutschen Netzen mit Leitung 2 bist du live bei uns in der Show. Robin, danke für die Erhöhung. War gar nicht abgesprochen. 200 Euro. Das hat man dann auch heute Nachmittag. Garantiert schon drauf.
3: Immer. Das ist ja Ende des Monats. Ihr wollt das Geld heute. Ihr kriegt das Geld heute. Aber die Lösung muss stimmen. Bitte,
2: die Lösung
3: bitte.
2: Muss stimmen. Deswegen hier nochmal die Frage, bitte. Was kommt denn raus?
4: Ein Mann hat 6 Töchter. Jede davon hat einen Bruder. Wie viele Kinder hat der Mann insgesamt?
2: Also Toni, wie kommst du da auf 1? Verstehe ich wirklich. Wie kommst du auf 1, wenn es heißt, ein Mann hat 6 Töchter und jede davon hat einen Bruder? Wie viele Kinder hat der Mann? 0137 90 30 200. 50 Cent aus allen deutschen Netzen und du hast es gehört, du gewinnst jetzt sogar 200 Euro netto und steuerfrei. Doppelter Gewinn. Aber nicht für Rosi, die war auch schon mal in einer anderen Sendung da, meinte das.
1: Was kommt denn nun raus?
5: Also, das sind 6 Töchter und 6 Söhne. Der Mann hat 12 Kinder.
2: Also gut erklärt, Rosi, aber Top-Antwort auch bei uns. Ich glaube, auch wir dachten am Anfang, als wir das erste Mal gehört haben, 12, ne? Aber stimmt die nicht.
3: Du, jetzt pass auf, damit das jetzt richtig gelöst wird, nochmal 100 Euro obendrauf, 300 Euro für die richtige Lösung jetzt. So.
2: So, und Robin leidet schon ganz schön mit. Kann ich dir irgendwas Gutes tun, sag mal? Es ist...
3: Ja, nee, möchte ich jetzt nicht laut aussprechen.
2: Okay. 0137 90 30 200. Ah, es wird wieder schwierig. 0137 90 30 200. 50 Cent aus allen deutschen Netzen. Hier ist nochmal die Frage. Wer also 12 raus hatte, bitte wieder auflegen und nochmal hinhören.
4: Ein Mann hat 6 Töchter. Jede davon hat einen Bruder. Wie viele Kinder hat der Mann insgesamt?
2: Hast du eigentlich Geld erhöht? Ich hab's gar nicht mitbekommen.
3: Ich bin auf 300, aber es ist noch keiner in Leitung 2. Adi, pass auf, ich leg jetzt einfach mal noch 200 Euro oben drauf. Lass uns 500 Euro, damit das Ding jetzt gelöst wird, noch keiner da. 500 Euro für dich, jetzt hol dir die Knete.
2: So, liebe Freunde, 30. Mai, wir sind live. Es ist kein Quatsch, es ist kein Fake. Du gewinnst 500 Euro live im Radio. Das Geld wird rausgehen, wird heute noch auf dein Konto überwiesen. Aber bitte jetzt auflösen. 500 Euro unter der 0137 90 30 200. Wir sind auf Gewinnersuche. Robin hat's gesagt, es ist noch niemand in Leitung 2. Bitte ändern. 0137 90 30 200. 50 Cent aus allen deutschen Netzen. Was kommt hier raus bei dieser Frage? Ein letztes Mal bitte reingehört.
4: Ein Mann hat 6 Töchter. Jede davon hat einen Bruder. Wie viele Kinder hat der Mann insgesamt?
2: Und ich verstehe immer noch nicht, wie Toni auf 1 gekommen ist. Keine Ahnung. Aber auch Jacqueline verstehe ich nicht. Die war nämlich auch in der vorhergehenden Sendung schon mal da und meinte das.
1: Was kommt denn nun raus, bitte?
6: Na, wenn jeder einen Bruder hat, also 6 hoch 2 sind gleich 36.
1: Oh. Also 6 mal 6 meinst du, ja?
6: Ja. Aha, aha,
1: aha. Also der Mann hat dann 36 Kinder, ist deine Lösung.
2: Oh, wow.
6: Na klar.
1: Das ist krass, ja.
2: Also der Mann hat 36 Kinder, ist deine Lösung, ja?
6: Ist meine Lösung, ja.
2: Das ist keine Lösung, die ich annehmen kann. 36 Kinder kann nicht gesund klingen, ist auch nicht gesund, aber ist auch wirklich nicht die Lösung auf diese Frage, Robin.
3: Ach du liebes Bisschen, boah. Weiß es denn irgendeiner, irgendjemand, irgendwer? Ich leg 100 Euro oben drauf, 600 Ocken jetzt für dich.
2: Nicht dein Ernst.
3: Doch, mein voller Ernst. 600.
2: Also, liebe Freunde, war die Woche zu heiß? Woran liegt's? 0137 90 30 200. Zum Monatsende wird's hier nochmal richtig heiß auf der Antenne. 0137 90 30 200. 50 Cent aus allen deutschen Netzen. Die Frage lautet, ein Mann hat 6 Töchter und jede davon hat einen Bruder. Wie viele Kinder hat der Mann also insgesamt? Dass es nicht 36 sein können, wie Jacqueline das meinte, ist jetzt hoffentlich jedem klar. Es muss schon weniger sein. Mit Leitung 2 bist du... Ist irgendwer in Leitung 2, Robin? Ist irgendwer in Leitung 2?
3: Nein! Das gibt's nicht. Es ist niemand in Leitung 2. Pass auf, ich mache jetzt Folgendes. Hört dieses Signal jemand? Piratensender...

0: 150 nee. Euro obendrauf. Boah. Du kriegst satte 750 Euro heute aufs Konto, aber du musst es jetzt lösen. So.
1: 750 Euro heute Gewinn, heute kassieren. 0137 90 30 200. 0137 90 30 200. 50 Cent aus allen deutschen Netzen. Ja, wir sind jetzt auf Gewinnersuche. Mitmachen bitte ab 18. An Minderjährige werden keine Gewinne ausgezahlt. Jeder Anruf kostet 50 Cent aus allen deutschen Netzen. Bitte darauf achten, dass nicht jeder Anruf, der Kosten produziert, auch automatisch ins Studio gelangt. Gewinnchancen im Leitungsspiel 1 zu 200.000. Parallel dazu kann die Redaktion jederzeit ausgewählte Anrufer per Zufallsprinzip direkt ins Studio durchstellen. 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
2: Es geht um 750 Euro, die du hier gewinnen kannst, netto und steuerfrei. Letztes Mal die Frage: Ein Mann hat 6 Töchter und jede davon einen Bruder. Wie viele Kinder hat der Mann? Robin, ist jetzt irgendwer bitte in Leitung 2 bereit zu gewinnen?
0: Es ist niemand, niemand hier bei uns im Studio. Was ist denn los? Was ist denn hier? Weißt du was, Ari? Es ist egal, was wir heute machen. Wir müssen einen finden, der zuhört und richtig löst. Keine 850, keine 950. Du kriegst 1.000 Euro netto steuerfrei heute aufs Konto. Löse jetzt.
2: 1.000 Euro.
0: Ja.
2: Also nochmal, zum Start in den Juni bekommst du heute von uns überwiesen 1.000 Euro per Echtzeitüberweisung. Heute Nachmittag am 30. Mai schon drauf auf dem Konto. 0137 90 30 200 0137 90 30 200 50 Cent aus allen deutschen Netzen. Das ist jetzt bitte der Deal. Robin sagt, du gewinnst 1.000 Euro. Wir sagen, komm bitte jetzt rein zu uns in die Leitung. Löse bitte jetzt auf und nicht erst in 2 Minuten. Sag uns bitte, was hier rauskommt.
3: Ein Mann hat 6 Töchter. Jede davon hat einen Bruder. Wie viele Kinder hat der Mann insgesamt?
2: Und gewinne die 1.000 Euro unter der 0137 90 30 200. Wir sind nämlich auch bald schon wieder am Ende dieser Sendung. Allzu lang geht diese Sendung nicht mehr. 0137 90 30 200. 50 Cent aus allen deutschen Netzen. So, Robin, danke für die 1.000 Euro. Die wird jemand gewinnen, das Geld wird rausgehen. Ist irgendwer jetzt bereit, in Leitung 2 aufzulösen?
0: Nee, pass auf, ich mache jetzt Folgendes. Ari, weil noch niemand da ist, verdoppel ich mit Glücksleitung 3 deine Gewinnchance. Du willst die 1.000 Euro, du hast die Lösung. Leitung 2 und Glücksleitung 3, doppelte Gewinnchance ab jetzt.
2: 2 Studioleitungen sind geöffnet. Eine von diesen beiden Leitungen bitte jetzt treffen und du gewinnst 1.000 Euro zum Start in den Juni. 0137 90 30 200. Es muss doch irgendwer bitte die richtige Lösung auf diese Frage haben. Woran liegt's? 0137 90 30 200. 50 Cent aus allen deutschen Netzen. Wir hören das letzte Mal und bitte das allerletzte Mal jetzt rein in die Frage und dann bitte irgendwer, der 1.000 Euro gewinnt.
3: Ein Mann hat 6 Töchter. Jede davon hat einen Bruder. Wie viele Kinder hat der Mann insgesamt?
2: Und wer die Lösung weiß und weiß, dass es nicht 12 Kinder sein können, bitte jetzt. Obacht, Norman war in der vorhergehenden Sendung schon mal da, meinte das.
4: Was ist denn nun die Lösung, bitte?
5: 6 Kinder.
4: 6 Kinder? Hm. Bist dir sicher, 6 Kinder?
6: Er hat ja schon 6 Töchter.
4: Ja, da, das haut nicht hin. Nee, das geht nicht.
2: Nee, warum denn 6? Also...
4: Alter,
2: ich weiß nicht mehr, was ich sagen soll.
0: Ich weiß, was ich sagen soll. Adri, ich verdoppel die doppelte Gewinnchance, weil jetzt muss es schnell gehen. Zu Leitung 2 und 3, die 9 und 10 dazu. Vierfache Gewinnchance für 1.000 Euro jetzt.
2: Liebe Freunde, am 30. Mai, ich weiß, es war eine heiße Woche in vielerlei Hinsicht, aber irgendwer muss diese Frage bitte jetzt auflösen. 1.000 Euro liegen bereit unter der 0137 90 30 200. Norman, wie kommst du auf 6? 0137 90 30 200. 50 Cent aus allen deutschen Netzen. Es sind jetzt 4 Studioleitungen geöffnet, kein Quatsch. Leitung 2 steht auf grün, ist offen. Leitung 3 steht auf grün, ist offen, noch keiner da. Leitung 9 und Leitung 10. Wenn irgendwer die richtige Lösung für uns parat hat, es gibt jetzt 1.000 Euro zu gewinnen, netto und steuerfrei. Und nochmal, wir garantieren auch bei 1.000 Euro, Robin, die Echtzeitüberweisung, oder? Wie ist das?
0: Das Geld geht definitiv raus. Wir brauchen einen Menschen, der jetzt richtig löst. Kann das einer? Hat das einer? Ich weiß es nicht.
2: Ein Mann hat 6 Töchter. Ein Mann hat 6 Töchter. Und jede davon hat einen Bruder. Also wie viele Kinder hat denn der Mann? Norman war zumindest mit der 6 nah dran, aber ist doch nicht komplett. 0137 90 30 200. Wir müssen uns gleich abbrechen, ich weiß auch nicht. 0137 90 30 200. 50 Cent aus allen deutschen Netzen. Können wir es abbrechen, Robin?

0: Bin. Nee, aber ich kann noch einen letzten Versuch starten. Achtung, Radio Deutschland, wenn jemand dieses Signal hört, ich verdoppel jetzt ein letztes Mal von der Vierfachen auf die Achtfache. Ist jetzt wirklich Brechstange. Mit 14, 15, 16, 17 sind die Leitungen direkt nebeneinander. Achtfache Gewinnchance auf 1.000 Euro jetzt.
1: So, wer gewinnt jetzt 1.000 Euro? Es wird garantiert einen Gewinner geben. Es wird gleich jemanden geben, der die 1.000 Euro sich mit nach Hause nimmt unter der 0137.

0: 8 Studioleitungen führen jetzt direkt zu uns in die Sendung. Bitte auflösen unter der 0137 90 30 200. 50 Cent aus allen deutschen Netzen. Liebe Regie, uns ist klar, wir haben es gleich 11.45 Uhr. Das Cash-Quiz muss ein Ende finden. Hat irgendwer bitte jetzt zum Ende dieser Sendung auch bitte das richtige Ende auf diese Frage?
1: Ein Mann hat 6 Töchter. Jede davon hat einen Bruder. Wie viele Kinder hat der Mann insgesamt?
0: So, dann bräuchten wir bitte jetzt irgendwen mit der richtigen Lösung, Robin. Ist irgendwer bereit gerade?
2: Nein, aber ich mache jetzt folgendes, Ari. Letzte Amtshandlung von mir im offiziellen Modus. Ich mache die 10 voll. Mit der 25 und 26. Die 10 ist jetzt voll. Zehnfache Gewinnchance. 1000 Euro gehen jetzt raus. Komm.
3: Und jetzt schnappt ihr doch das Geld.
0: 0137 90 30 200. Merkst du nicht, wie wir leiden? 0137 90 30 200. 50 Cent aus allen deutschen Netzen. Es sind jetzt 10 Studioleitungen geöffnet. 1000 Euro Garantiegewinn. Heute Nachmittag bei dir auf deinem Bankkonto. Wer weiß, was rauskommt. Ein Mann hat 6 Töchter und jede davon hat einen Bruder. Also wie viele Kinder hat der Mann insgesamt? Liebe Regie, bitte lasst uns noch auf dem Sender. Ich weiß, alle wollen wieder Musik hören. Die Sendung hier ist gleich vorbei, aber wir haben es versprochen, es wird garantiert einen Gewinner geben. Es wird jemanden mit der richtigen Lösung geben. Jetzt unter der 0137 90 30 200. 10 Leitungen geöffnet, 11.46 Uhr, 0137 90 30 200. 50 Cent aus allen deutschen Netzen. Robin, ist da wer?
2: Es ist keiner da. Ari, ich muss die Leitungsanzahl überziehen. Das ist meine letzte Amtshandlung. Mit der 34, 35 und 36 mache ich jetzt die 13-fache Gewinnchance, weil noch niemand hier ist. Jetzt oder nie mehr. Leitungen gibt es nicht mehr. Ja. Geld gibt es nicht. Wahnsinn.
0: Das ist jetzt die letzte Amtshandlung im großen Finale. Du weißt, wie viele Kinder der Mann hat, dass es nicht 12 oder 6 Kinder sind. Dann bitte jetzt mit der letzten Chance, mit unserer letzten Möglichkeit, 1000 Euro mitnehmen unter der 0137 90 30 200. Die Regie möchte uns jetzt aus dem Studio kicken. 0137 90 30 200. 50 Cent aus allen deutschen Netzen. Hier ist das letzte Mal die Frage. Anscheinend haben wir mit der heute echt ein paar Probleme.
1: Ein Mann hat 6 Töchter. Jede davon hat einen Bruder. Wie viele Kinder hat der Mann insgesamt?
0: Und wer das weiß, gewinnt jetzt die 1000 Euro netto und steuerfrei. 13 Leitungen stehen immer noch auf grün. Ich glaube, da ist noch keine Leitung auf rot geschaltet, oder Robin?
2: Es ist noch niemand da. Hört uns jemand? Leute, das Geld geht raus. Hol dir doch jetzt das Geld sofort.
0: 0137 90 30 200. Wenn irgendwer bitte jetzt die richtige Lösung für uns hat, das Ende der Sendung ist da. Die 1000 Euro werden und sollen rausgehen. Es gibt eine Echtzeitüberweisung. Also zum Ende des Monats Mai bekommst du heute von uns überwiesen 1000 Euro, noch bevor am Montag alles vom Konto wieder abgebucht wird. 0137 90 30 200. Es sind 13 Leitungen geöffnet. Eine von diesen 13 Leitungen jetzt treffen. Du kommst ohne Umwege direkt zu uns in die Show, Lösung nennen und du hast die 1000 Euro gewonnen unter der 0137 90 30 200. Letzten 120 Sekunden brechen an. Also Regie möchte jetzt auch einen auf Brechstange machen hier, Robin. Ne?
2: Das ist aber richtig so, weil die wollen weitermachen mit Musik. Noch hört keiner unsere Stimme im Telefon. Es ist unfassbar gerade.
0: 0137 90 30 200. Letzten 120 Sekunden brechen an. 0137 90 30 200. 50 Cent aus allen deutschen Netzen, wenn ein Mann 6 Töchter hat und jede davon einen Bruder. Wie viele Kinder hat der Mann insgesamt? Toni meinte 1, Rosi meinte 12 Kinder. Jacqueline kam auf 36. Ich weiß nicht, wie Jacqueline bei dieser Frage auf 36 Kinder kommt. Norman kam auf 6. 0137 90 30 200, keine 90 Sekunden gleich mehr, garantierte Sendungsende, garantierter Gewinner von 1000 Euro unter der 0137 90 30 200. 13 Leitungen geöffnet, eine von diesen 13 Leitungen treffen, du kommst direkt zu uns unter der 0137 90 30 200. 50 Cent aus allen deutschen Netzen. Okay, jetzt haben wir keine Musik mehr, Robin, das war's, Sendungsende ist da, ja.
2: Es ist Wahnsinn und es ist noch keiner bei uns. Letzter Aufruf, letzte Chance. Wir können dir nur das Geld geben, wenn du jetzt die Nummer wählst und jetzt die Lösung nennst.
0: 1000 Euro unter der 0137 90 30 200. Letzter Aufruf. Wer weiß, was rauskommt, gewinnt bitte unter der 0137 90 30 200. 50 Cent.

0: aus allen deutschen Netzen keine 50 Sekunden mehr. Der Erste mit der richtigen Lösung gewinnt gleich die 1000 Euro. Und bitte nochmal, weil die Antwort 12, die hören wir immer wieder bei dieser Frage. Sagt bitte nicht 12. Es sind nicht 12 Kinder, die da rauskommen. 0137 90 30 200 0137 90 30 200 50 Cent aus allen deutschen Netzen. 1000 Euro heute gewinnen, heute kassieren. Das Versprechen bleibt, Robin. Heute Nachmittag hat man das auf dem Konto, ne?
1: Das bleibt, das ist da.
0: Und das wird auch nicht gebrochen. 0137 90 30 200 50 Cent aus allen deutschen Netzen. Ah, durchgestellt mit dem Chance-Button. Hallo, wer ist da?
2: Hallo, Bernd.
0: Bernd, bitte, was kommt denn nun
2: sieben
0: raus? Es sind natürlich 7, du hast so recht. Oh, drücke ich auch noch den falschen Knopf vor lauter Aufregung. Bernd, 1000 Euro hast du gewonnen. Herzlichen Glückwunsch.
2: Super.
0: Oder?
2: Super.
0: Bleib bitte am Telefon. Ich wünsche dir ein schönes Wochenende.
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Hallo ihr Lieben, schön, dass ihr mit dabei seid. Ich bin Dani hier bei Energy. Immer die besten neuen Hits. Und das Wochenende bedeutet natürlich auch wieder, die nächsten 12 Stunden bekommt ihr die Top 30 Songs aller Energy-Stationen aus ganz Europa.

Europa. Welche Songs gehen durch die Decke? Welche Newcomer mischen mit? Und wer steht am Ende ganz oben? Das klären wir jetzt und legen direkt los mit unserem Platz 30. Da haben wir ein Musikprojekt aus Frankreich, das sich mal wieder etwas bedeckt hält. Ähnlich wie früher Daft Punk oder Marshmallow. Sound of Legend ist ein Musikprojekt aus Frankreich. Angeblich stecken insgesamt 3 Produzenten dahinter. Auf der Bühne sieht man dann allerdings immer nur einen DJ versteckt hinter einer roten leuchtenden Maske. Woran man die Jungs aber auf jeden Fall erkennt? An ihrem Sound. Sound of Legend sind nämlich weltbekannt dafür, alte Klassiker in absolute Clubhymnen zu verwandeln. Und genau so einen sommerlichen Song bekommt ihr jetzt. Diese Woche bei uns neu eingestiegen auf

0: 30.
1: Hallo zusammen, Dani hier bei Energy. Immer die besten neuen Hits. Tolles Wochenende euch. Energy-Star Tom Gregory, der schafft es einfach immer, dass seine Songs gleichzeitig traurig und irgendwie trotzdem hoffnungsvoll klingen. Sein neuer Song How It Was Before geht wieder in diese Richtung. Geht um dieses Gefühl, wenn man merkt, Dinge verändern sich und man wünscht sich manchmal, dass einfach alles so ist wie früher. Viel Spaß mit der neuen Nummer von Tom Gregory. Hier ist How It Was Before.

0: Ich freue mich, dass ihr mit dabei seid an diesem Wochenende. Hoffe, euch geht's allen gut. Ich bin Dani hier bei Energy. Immer die besten neuen Hits. Und wir kommen jetzt zu Alex Warren und seinem Mega-Hit Ordinary. Er hat in dem Interview erzählt, dass er sozusagen mit der Veröffentlichung des Songs ihn an die Welt übergeben hat und er dann nicht mehr sein eigener war. Ist ja ein ganz persönlicher Song, eine große Liebeserklärung an seine Frau. Aber er sagt, immer wenn der Song irgendwo auftaucht, in einer TV-Show oder sonst wo, und ich die Reaktionen darauf sehe, das ist das Coolste der Welt. Sei ihm gegönnt. Hier ist er für euch, Alex Warren, diese Woche mit Ordinary auf Platz 25.
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17: Mit Hanna Messerschmidt. Guten Tag. Rien ne va plus. In den Casinos in Baden-Baden, Stuttgart und Konstanz wird heute gestreikt. Das heißt, am Roulette-Tisch, beim Poker und Co. kann nicht wie gewohnt gezockt werden. Verdi ruft die Mitarbeitenden im Spielbankenlandesbetrieb erstmals zum Warnstreik auf. Es geht um mehr Geld für die über 500 Beschäftigten.
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17: Eine der wichtigsten Verkehrsadern in den Alpen ist heute dicht. Die Brenner-Autobahn zwischen Österreich und Italien ist komplett gesperrt. Grund ist eine größere Demo. Genervte Anwohner in Tirol protestieren gegen Lärm und Staus. Die Behörden raten, wer in der Region aufs Auto verzichten kann, sollte das auch machen. Der Flugbetrieb am Münchner Airport ist am Vormittag unterbrochen worden. Ein Pilot hatte eine Drohne gemeldet, wie uns die Polizei bestätigt hat. Die Start- und Landebahnen wurden gesperrt, Flüge wurden umgeleitet oder verzögerten sich. Eine Drohne wurde aber nicht gefunden. Gegen 10 Uhr konnte der Betrieb wieder anlaufen. Von vielen schon totgesagt will die FDP nun das Comeback schaffen mit einem 74 Jahre alten Hoffnungsträger. Heute will sich Wolfgang Kubicki zum Parteichef wählen lassen. Den Job hat er sicher. Sein einziger Konkurrent Henning Höhne verzichtet auf die Kandidatur und will Vize werden. 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

Schön, dass ihr dabei seid. Ich bin Dani hier bei Energy. Immer die besten neuen Hits. Und wir sind mittendrin in den Top 30 Songs aller Energy-Stationen in ganz Europa. Kommen wir zu Olivia Rodrigo. Die startet aktuell in eine komplett neue Ära und hat vor kurzem den ersten Vorgeschmack auf ihr neues Album veröffentlicht, welches im Juni erscheinen wird. Drop Dead ist die erste Single aus ihrem dritten Album You Seem Pretty Sad for a Girl So in Love. Und Olivia selbst beschreibt das Album als Sammlung von Sad Love Songs. Also Liebeslieder, die gleichzeitig schön und ein bisschen melancholisch sind. Hier ist unser Platz 21 in dieser Woche. Olivia Rodrigo mit Drop Dead.

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Lieben. Ich bin Dani. Wir sind mittendrin in den Energy Euro Hot 30 und kommen jetzt zu einem Schauspieler, den ihr vor allem als Steve Harrington aus der Netflix-Serie Stranger Things kennt. Joe Keery. Der kann nämlich nicht nur Schauspielern, sondern auch richtig gut singen. Und seit sein Song End of Beginning letztes Jahr komplett viral gegangen ist, ist Joe musikalisch jetzt plötzlich in einer ganz anderen Liga angekommen. Er wirkt überhaupt nicht wie ein Schauspieler, der auch Musik macht, sondern inzwischen wirklich wie ein richtiger Indie-Artist. Aktuell ist vor allem sein neues Album The Crooks großes Thema. Er wirkt erwachsener, geht im Juni dann auch auf große Tour, spielt auf riesigen Festivals und supportet teilweise sogar Tame Impala. Einige Shows sind wohl direkt ausverkauft gewesen und das zu Recht. Hier ist er jetzt auf jeden Fall für euch mit seinem Durchbruchssong auf Platz 17 in dieser Woche. Viel Spaß!

Jubra Hot 30. Ich bin Dani, freue mich, dass ihr mit am Start seid. Und wir kommen jetzt zu einer der am schnellsten aufstrebenden Newcomerinnen in der Popwelt, Bella Kay. Die wurde ja vor allem durch ihre zwei großen viralen Musikhits auf TikTok weltweit bekannt und außerdem lieben die Fans ihre Authentizität. Bella Kay liebt es einfach, ihre Fans überall hin mitzunehmen. Egal ob in den Urlaub mit Freunden, zu einem entspannten Abend zu Hause mit Augenpads im Gesicht oder ins Studio, wenn sie neue Musik aufnimmt. Hier ist Bella Kay jetzt für euch, diese Woche auf Platz 15 mit I Love It, I Love It, I Love It.

Hi Leute, toll, dass ihr dabei seid an diesem Wochenende hier bei Energy. Immer die besten neuen Hits. Ich bin Dani und wir kommen jetzt zu einer der spannendsten neuen Stimmen aus UK. Die Rede ist natürlich von Olivia Dean. Und ihr Sound passt jetzt perfekt zum Wochenende. Klingt entspannt, genauso wie der Titel heißt. So Easy thematisiert das Gefühl, wenn mit einem ganz besonderen Menschen alles plötzlich ganz einfach ist. Hier ist Olivia Dean jetzt für euch. 9 Plätze nach oben geklettert in dieser Woche auf Platz 9 mit So Easy.

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24: Mit Hanna Messerschmidt. Guten Tag. Auf der Remsbahn zwischen Stuttgart und Aalen starten heute eine Woche lang umfangreiche Bauarbeiten. Dadurch kommt es im Fern-, Regional- und S-Bahn-Verkehr zu Ausfällen und Umleitungen. Teilweise sind auch Ersatzbusse unterwegs. Die Bahn empfiehlt sich vorab über die

0: Zeitungen zu informieren.
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0: Millionen Fahrzeuge nutzen jedes Jahr die Brenner-Autobahn zwischen Österreich und Italien. Heute allerdings geht dort gar nichts. Die Autobahn ist komplett gesperrt. Denn genervte Anwohner demonstrieren gegen Lärm und die vielen Staus. Der ADAC rechnet damit, dass über 30.000 Reisende betroffen sind. Mit 74 Jahren soll er für einen Neustart stehen. Wolfgang Kubicki will sich heute zum neuen FDP-Chef wählen lassen. Mit Haut-drauf-Sprüchen macht Kubicki seit Jahrzehnten Politik und Schlagzeilen. Jetzt will er seine Popularität nutzen, um die FDP wieder zu beleben. Es ist das Duell Titelverteidiger und französischer Meister gegen Premier League-Sieger. Im Finale der Champions League spielen heute Paris Saint-Germain und der FC Arsenal gegeneinander. Für die Engländer wäre es der erste Titel in der Königsklasse. 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

Inzwischen sind wir ja schon in den Top 10 angelangt bei unseren Top 30 Songs aller Energy-Stationen in ganz Europa. Ich bin Dani. Ja, und wenn Jennifer Lopez und David Guetta sich zusammentun, dann kann es eigentlich nur knallen, oder? Also natürlich im positiven Sinne. Save Me Tonight klingt komplett nach Sommernacht, bisschen Eskalation und durchtanzen bis morgen früh. Hier sind die beiden jetzt für euch, Jennifer Lopez und David Guetta mit Save Me Tonight, diese Woche auf Platz 5.

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Unseren Energy Euro Hot 30. Ich bin Dani, hoffe, euch geht's allen gut. Und wir kommen jetzt zu unserer Nummer 1 in dieser Woche. Und der Energy Star, der jetzt am Start ist, der hat's geschafft, wovon Millionen TikToker weltweit träumen. Den Sprung vom Social Media Star zum ernstzunehmenden Weltklasse-Musiker. Die Rede ist natürlich von Alex Warren. Der hat uns bereits mit Ordinary umgehauen. Hätte man ja noch denken können, es ist ein One-Hit-Wonder. Aber nein, er hat nachgelegt. Und überzeugt uns mindestens genauso mit seiner aktuellen Nummer Fever Dream. Die hat es diese Woche wieder ein Plätzchen nach oben geschafft, auf Platz 1. Viel Spaß euch jetzt mit dem Song und ein schönes Restwochenende.

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2: 14 Uhr, wir starten rein in den letzten Samstagnachmittag im Mai. Freunde, wie schnell die Zeit vergeht, da brauchen wir, um das auszuhalten, gute Mucke. Zur Unterstützung in einer Viertelstunde gibt's die von Topic und Becky G. Jetzt macht Clock Clock den Anfang und ich bin's, Jale. Happy Weekend.

Antwort lautet ja. Oder um es passender zu formulieren, sie. Auf die Frage von Energy Star Topic, die er unter seinem Promo-Post zu diesem Song auf Insta gestellt hat. Ist das der Soundtrack eures Sommers? Na klar ist er das. Richtig gute Beats, richtig gute Laune und Latino-Vibes durch Becky G. Sie hat nämlich mexikanische Wurzeln und singt hier auf Spanisch.

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22: Im Studio Mia Hin. Eine Drohnensichtung hat den Münchner Flughafen lahmgelegt.

Zwei Piloten hatten am Vormittag Alarm geschlagen. Die Start- und Landebahnen wurden umgehend gesperrt. Zahlreiche Flüge verzögerten sich oder wurden umgeleitet. Eine Drohne konnte die Polizei schließlich nicht finden. Nach einer Stunde lief der Flugbetrieb wieder an. Die FDP bangt um ihre Existenz und will das Comeback mit einem 74-jährigen Urgestein an der Spitze schaffen. Heute soll Wolfgang Kubicki zum neuen Parteichef gewählt werden. Kubicki steht für markige Sprüche und gezielte Provokation und einen eher rechtsliberalen Kurs in der FDP. Bundesfamilienministerin Prien denkt über neue Regelungen nach, um die Bildschirmzeit für Kinder zu begrenzen. Unter Dreijährige zum Beispiel sollten gar keinen Kontakt zu digitalen Endgeräten haben, sagte sie der Welt am Sonntag. Wie das genau umgesetzt werden soll, ließ Prien offen. In der Fußball-Champions League steht heute das Finale an. Titelverteidiger Paris Saint-Germain trifft auf den englischen Meister FC Arsenal mit DFB-Stürmer Kai Havertz. Anstoß in Budapest ist um 8.

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17 Uhr. Wie schön, dass ihr am Start seid, hier mittendrin in euren 10 Hits am Stück, wo es in der Viertelstunde mit dem Sommer-Soundtrack überhaupt weitergeht. Orgasi. Den Anfang macht jetzt Harry Styles mit American Girls und ich bin's, Jale. Happy Weekend.

geht's hier mit einem Song für euch, wo man sich erstmal beim Titel so fragt, was bedeutet das? Welche Sprache ist das? Quatschsprache. Einfach zwischen Energy Stars, Palm Monkey und The Palm Tree Boy. Die brauchten einen Lückenfüller irgendwie beim Produzieren zum Abspeichern. Dann ist es einfach dieses Wort geblieben und es bleibt im Kopf. Agassi. Die Nummer hören wir jetzt hier auf Energy. Immer die besten.

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15: Mit Mia Hehn. Guten Tag. Auf der Remsbahn zwischen Stuttgart und Aalen starten heute für eine Woche umfangreiche Bauarbeiten. Dadurch kommt es im Fern-, Regional- und S-Bahn-Verkehr zu Ausfällen und Umleitungen. Teilweise sind auch Ersatzbusse unterwegs. Die Bahn empfiehlt sich vorab, über die Verbindungen zu informieren.
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15: Der Flugbetrieb am Münchner Airport ist am Vormittag unterbrochen worden. Zwei Piloten hatten dort eine Drohne gemeldet. Die Start- und Landebahn wurden umgehend gesperrt. Flüge verzögerten sich oder wurden umgeleitet. Eine Drohne konnte die Polizei aber nicht finden. Gegen 10 Uhr lief der Betrieb wieder an. Mit 74 Jahren soll er für einen Neustart stehen. Wolfgang Kubicki will sich heute zum neuen FDP-Chef wählen lassen. Mit Hau-drauf-Sprüchen macht Kubicki seit Jahrzehnten Politik und Schlagzeilen. Jetzt will er seine Popularität nutzen, um die FDP wiederzubeleben. In der Fußball-Champions League steht heute das Finale an. Titelverteidiger Paris Saint-Germain trifft auf den englischen Meister FC Arsenal mit DFB-Stürmer Kai Havertz. Anstoß in Budapest ist um 18 Uhr.

0: Leute, ernst gemeinte Frage. Welches Möbelstück wärt ihr? Energy ist an, immer die besten neuen Hits mit mir, Schale. Und diese Frage haben wir uns aufgrund eines sehr berühmten Songs, ihr werdet es gleich hören, in der Redaktion gestellt. Kollegin Clary sagt Folgendes.
1: Wär ich ein Möbelstück?
2: Wär ich gern ein Hängesessel, damit ich endlich mal entspannt rumhängen kann. Einfach mal chillen und in der Wohnung schaukeln. Absolut iconic. Realistisch gesehen wäre ich aber wahrscheinlich ein Airfryer, der 20 Sachen gleichzeitig macht.
0: Das ist wirklich sehr passend. Und Airfryer ist auch ein Game Changer beim Kochen, Leute. Das kann ich euch sagen. Und wenn ihr sagt, ja, der ist mir aber zu teuer, kein Problem. Wir übernehmen ja die Rechnung.
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Wenn die Welt heute Nacht untergehen würde, dann lägst du in meinen Arm und wir würden die Zeit anhalten. Singt Energy Star Ed Sheeran und trifft damit mal wieder mitten ins Herz. Mein Gott, das kann er gut, ne? Diese Gänsehaut-Feelings hochholen. Das macht er hier im Feature mit Martin Garrix. Ganz, ganz neu, das Ding. Hören wir jetzt hier auf Energy immer die besten neuen Hits mit Repeat It. 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
1: Am Freitag steht das Wochenende in den Startlöchern. Und weil das Wetter bis zum Sonntag fantastisch wird, haben Marco und ich mal wieder die besten Ausflugtipps für euch klargemacht.
2: So sieht's aus. Und wir starten direkt ein. Am Samstag ab 12 Uhr steigt das Streetfood-Festival am Benninger See. Genauer gesagt beim Haus am See. Shoutout an Peter Fox. Da gibt's richtig wilden Stuff von den lokalen Vereinen. Wildmaultaschen, Spanferkel, crazy. Oder auch frisch geräucherte Forelle. Kostet keinen Eintritt und schmeckt direkt am Baggersee natürlich doppelt gut.
1: Oh, ich glaube, jetzt haben richtig viele richtig Hunger bekommen.
2: Ich auch, ja.
1: Ja, wer am Wochenende eher Bock auf Festival-Vibes hat und vielleicht einen kleinen Road-Trivi machen will, heute und morgen steigt das Campus-Festival Konstanz direkt am Bodensee. Da gibt es einen Mix aus Live-Musik, Kunst und Food-Ständen, also die perfekte Kombi für einen Kurztrip.
2: War ich auch schon mal, kann ich wirklich nur empfehlen. Und wenn ihr aber noch mehr Bock auf Action habt und so ein bisschen Vasen-Vibes, würde ich sagen, von heute bis Sonntag läuft das Frühlingsfest in Sigmaringen auf dem Festzeltplatz. Auch hier ist der Eintritt natürlich komplett free.
1: Oh, mega.
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15: Mit Mia Hehn. Guten Tag. Rien ne va plus. In den Casinos in Baden-Baden, Stuttgart und Konstanz wird heute gestreikt. Das heißt, am Roulette-Tisch, beim Poker und Co. kann nicht wie gewohnt gezockt werden. Verdi ruft die Mitarbeitenden im Spielbankenlandesbetrieb erstmals zum Warnstreik auf. Es geht um mehr Geld für die über 500 Beschäftigten.
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15: Überraschende Wendung auf dem FDP-Bundesparteitag. Die EU-Abgeordnete Strack-Zimmermann fordert Wolfgang Kubicki im Rennen um den Parteivorsitz heraus. Gut 300 Delegierte bekundeten schriftlich ihre Unterstützung. Bislang war Kubicki der einzige Kandidat für den Posten. Eine Drohnensichtung hat den Münchner Flughafen lahmgelegt. Zwei Piloten hatten am Vormittag Alarm geschlagen. Die Start- und Landebahn wurden umgehend gesperrt. Zahlreiche Flüge verzögerten sich oder wurden umgeleitet. Eine Drohne konnte die Polizei schließlich nicht finden. Nach einer Stunde lief der Flugbetrieb wieder an. In der Fußball-Champions League steht heute das Finale an. Titelverteidiger Paris Saint-Germain trifft auf den englischen Meister FC Arsenal mit DFB-Stürmer Kai Havertz. Anstoß in Budapest ist um 18 Uhr.
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0: heißt es ständig im Fußball. Und bei der WM 2026 wissen wir, was das wirklich bedeutet. Energy ist an, immer die besten neuen Hits mit mir, Jade. Und wenn es euch genauso geht wie mir, also dass ihr einfach keine Ahnung habt, was damit wirklich gemeint ist, dann bringt jetzt meine Kollegin Annika, Fußballexpertin, ein bisschen Licht in den Abseitsschatten.
1: Ja, es ist tatsächlich eigentlich

0: Es ist der 14. Juni. Deutschland spielt das erste Spiel gegen Curaçao.
1: Ja.
0: Unser Stürmer, der also die Tore schießen möchte, der bekommt einen Ball. Wenn er den Ball bekommt, muss natürlich noch der Torhüter da sein, aber auch ein Abwehrspieler vom anderen Team. Weil sonst könnte er einfach das ganze Spiel sich an die Torlinie setzen und sagen, ich bekomme jetzt gleich den Ball und dann schieße ich ein Tor. Würde den ganzen Sinn vom Spiel zerstören.
1: Das heißt, dieses Abseitsding, wenn da jemand steht, ist eigentlich nur dafür da, das Spiel wieder in Gang zu bringen?
0: Ja, absolut. Verhindert so einige schöne Tore. Manchmal werden sie ja auch im Rückblick dann zurückgenommen, ne? Mit Videoschiedsrichtern und allem. Kommt dann, hey, Abseits wird zurückgenommen. Aber das war es eigentlich auch schon.
1: Es ergibt Sinn. Vielen Dank, Annika. Am 14. Juni sind wir alle Experten beim Zuschauen.
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2: 17 Uhr, wir brechen gemeinsam den Samstagabend an. Schön, dass ihr am Start seid mit mir, Jale, mittendrin natürlich in euren Single zum Stück hier auf Energy. Da geht's mit Alle Farben und René Miller in einer Viertelstunde weiter, deren Feature haben wir. Und jetzt gibt's erstmal Tiffany Harris mit Vertigo.

denn, Freunde, das Wochenende ist dafür da, um auszuspannen, die Gehirnzellen mal abzuschalten. Sagt auch Energy Star alle Farben, der sagt nämlich, ja, so unter der Woche ist er meistens, warum auch immer, vielleicht ist es ein Fluch, kreativer. Finde ich erstaunlich, aber passt auch irgendwie. Unter der Woche ist zum Arbeiten, jetzt zum Genießen und das machen wir. Wir hören seine neue Nummer mit René Miller hier auf Energy, immer die besten neuen Hits.

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7: Mit Mia Hehn. Guten Tag. Auf der Remsbahn zwischen Stuttgart und Aalen starten heute für eine Woche umfangreiche Bauarbeiten. Dadurch kommt es im Fern-, Regional- und S-Bahnverkehr zu Ausfällen und Umleitungen. Teilweise sind auch Ersatzbusse unterwegs. Die Bahn empfiehlt sich vorab, über die Verbindungen zu informieren.
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7: Wolfgang Kubicki ist neuer FDP-Vorsitzender. In einer Kampfabstimmung setzte er sich mit knapp 60% gegen Marie-Agnes Strack-Zimmermann durch. Die hatte ihre Gegenkandidatur erst auf dem Parteitag in Berlin heute kurzfristig angemeldet. Das befürchtete Stauchaos zwischen Österreich und Italien ist bislang ausgeblieben. Dort ist bis zum Abend die vielbefahrene Brenner-Autobahn gesperrt. Offenbar meiden viele Autofahrer heute den Weg über die Alpen, heißt es aus Österreich. Grund der Sperrung sind Proteste gegen den Autobahnverkehr. In der Fußball-Champions League steht heute das Finale an. Titelverteidiger Paris Saint-Germain trifft auf den englischen Meister FC Arsenal mit DFB-Stürmer Kai Havertz. Anstoß in Budapest ist um 18 Uhr.

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0: Energy ist an, immer die besten neuen Hits mit mir, Jale. Und ich bin für meine kontroversen Meinungen bekannt und droppe deswegen jede Woche ein Hot Take. Und diese Woche lautet der wie folgt. Menschen, die ständig Probleme haben, denen geht's nicht wirklich schlecht. Die können einfach nur keine Verantwortung übernehmen, weil es ist einfach nicht möglich, dass immer irgendwas ist und meistens die anderen schuld sind und man ja so schlecht dran ist. Vielleicht muss man einfach mal anfangen zu reflektieren. Ich sag euch, wie es ist. 98,9% meiner Probleme kommen von mir selbst. Ich stehe mir im Weg, ich verbaue mir ganz schön viel. Ja, ich muss dran arbeiten. Aber die Schuld anderen Leuten in die Schuhe zu schieben und bei meinen FreundInnen oder bei meinem Kollegium so ein bisschen einen auf Tränendrüse zu machen, um Mitleid zu erwarten, oh, da kriege ich so ein Ick. Prove me wrong. Nennt mir eine Person, die wirklich andauernd in der Krise, also wirklich in der Krise steckt. Schreibt mir doch mal, was ihr dazu sagt auf insta@energy_de.
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2: Hi, ich bin's, Selina von Energy. Schön, dass ihr mit am Start seid, am Samstagabend mittendrin in den 10 Hits am Stück. Hier ist die letzte Chance und der beste Deal. Ihr kauft euch Möbel, wir zahlen die Rechnung.
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2: Wie ihr beim Energy-Wunschwohnen noch mitmachen und gewinnen könnt, hört ihr noch diese Stunde. Dazu gibt's immer die besten neuen Hits, gleich von Fastboy, davor noch Alex Warren mit Fever Dream.

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1: Ist der Track jetzt gut oder nicht? Die Fastboy-Brüder haben immer die besten Ideen für Songs bei nächtlichen Autofahrten durch Berlin. Da hören sie dann stundenlang unfertige Entwürfe ihrer Songs über die Autolautsprecher an, um zu hören, ob der Track die richtige Dynamik für die Straße hat. Ich finde, der brandneue Song hat es auf jeden Fall. Fenster runter, Arm raus und die Nummer auf laut drehen. Beautiful Life von Fastboy jetzt.

0: bevor wir euch jetzt zum 15. Mal sagen, dass es heiß ist und das Wetter in der Sonne kaum auszuhalten ist und so weiter, haben wir einfach mal kurz unseren Prakti-Sebastian losgeschickt, um den kühlsten Ort in der Region zu finden.
1: Nun befinden wir uns am ersten Spot, an den Häslacher Wasserfällen. Dadurch, dass hier viele Bäume sind und es sehr schattig ist, ist es auch angenehm von der Temperatur. Wir sind nun am zweiten Spot angekommen, der Grabkapelle auf dem Württemberg.
2: Also wir laufen jetzt hier die ersten Treppenstufen schon runter. Es hallt hier sehr, aber es ist sehr, sehr, sehr angenehm kühl hier drin.
1: Unser dritter Spot wird ein bisschen nass. An der Emitzklinge in Zaberfeld. Man wird wirklich dazu eingeladen, hier gleich ins kühle Wasser zu springen. Das Kloster Maulbronn ist unser vierter Spot.
2: Wir befinden uns nun in der Kirche und es ist sehr schön hier rumzulaufen. Kurzer Geheimtipp noch von uns. Im ehemaligen Heizraum des Klosters ist es tatsächlich, witzigerweise, am kühlsten.
1: Falls es aber schnell gehen muss, könnt ihr immer noch euren Kopf in euren Kühlschrank reinstecken.

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5: Im Studio Mia Hin. Wolfgang Kubicki ist neuer FDP-Chef. Auf dem Parteitag in Berlin setzte er sich in einer Kampfabstimmung mit knapp 60% der Stimmen gegen Marie-Agnes Strack-Zimmermann durch. 33 Delegierte hatten deren Kandidatur erst heute kurzfristig ins Rennen gebracht. Eine Drohnensichtung hat den Münchner Flughafen lahmgelegt. Zwei Piloten hatten am Vormittag Alarm geschlagen. Die Start- und Landebahnen wurden umgehend gesperrt. Zahlreiche Flüge verzögerten sich oder wurden umgeleitet. Eine Drohne konnte die Polizei schließlich nicht finden. Nach einer Stunde lief der Flugbetrieb wieder an. Die Techniker Krankenkasse hat letztes Jahr so viele mögliche Behandlungsfehler erfasst wie noch nie. Mehr als 7.500 Versicherte meldeten sich mit Verdachtsfällen, hieß es gegenüber den Funke-Zeitungen. Fast ein Drittel entfiel auf chirurgische Eingriffe. Die Kritik an den hohen Ticketpreisen für die Fußball-WM reißt nicht ab. Mehrere DFB-Sponsoren sind jetzt mit eingestiegen, berichtet Welt am Sonntag. Fußball als weltweiter Volkssport Nummer 1 müsse für alle Fans erschwinglich bleiben, heißt es demnach von VW.
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1: Ja, ich sitze, aber ich habe keinen Sitzen. Ich rede von den Sims, diese kleinen Manschgall, denen man ein richtig fettes Haus bauen konnte mit bester Einrichtung. Ja, so Whirlpool, neue Gartenmöbel für den Sommer, Ledercouch, King-Size-Bett, einfach Premium-Butze. Und das Frechste, die Sims selbst mussten für gar nichts zahlen. Das PC-Spiel war schön. Und da dachten wir uns, na dann holen wir das mal in die Wirklichkeit und zahlen eure Möbel beim Energy Wunschwohnen, präsentiert von ImmoScout24. Egal was ihr braucht, kauft es euch und sagt uns auf energy.de, was ihr euch geholt habt. Dann am Montag noch ein letztes Mal um 8 Uhr auf euren Namen achten. Wenn der nämlich gesagt wird, dann innerhalb von 10 Minuten anrufen und wir bezahlen für euch. Das war's aber noch nicht. Nope. On top bekommt ihr auch noch einen Fairness-Bonus obendrauf für eure Friends und Family. Die Kohle könnt ihr auf jeden Fall mit Leuten teilen, die es verdient haben. Also jetzt noch schnell mitmachen auf energy.de.
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1: Herzlich willkommen in der Gruppe. Ich bin's, Selina, an eurem Samstagabend hier bei Energy mittendrin in den 10 Hits am Stück und mittendrin in der Festivalsaison. Die ersten haben ja schon gestartet, es warten aber noch einige auf euch. Eure Tickets for free haben wir. Mehr dazu noch diese Stunde. Dazu gibt's immer die besten neuen Hits, gleich von Khalid. Davor aber noch Kamerad mit Hug Yourself.

Sag mal, wann wart ihr das letzte Mal eigentlich bowlen? Ich irgendwie schon lange nicht mehr, aber ich finde Bowlen eigentlich total geil. Wie auch Khalid, der mietet sich sogar manchmal auf a Tour eine komplette Bowlingbahn für sich und sein ganzes Team. Er meint, es ist ganz gut zum Abschalten, aber er will halt dann auch schon gewinnen. Also ja, am Ehrgeiz wird nicht gegeizt. Teamplayer ist aber auf jeden Fall beim Musikproduzieren. Für die neue Nummer hat er sich nämlich Alok geholt. Das ist Dive Into Me hier bei Energy. Wir haben immer die besten neuen Hits.

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1: Im Studio Mia Hin. Wolfgang Kubicki ist neuer FDP-Chef. Auf dem Parteitag in Berlin setzte er sich in einer Kampfabstimmung mit knapp 60% der Stimmen gegen Marie-Agnes Strack-Zimmermann durch. 33 Delegierte hatten deren Kandidatur erst heute kurzfristig ins Rennen gebracht. Eine Drohnensichtung hat den Münchner Flughafen lahmgelegt. Zwei Piloten hatten am Vormittag Alarm geschlagen. Die Start- und Landebahn wurden umgehend gesperrt. Zahlreiche Flüge verzögerten sich oder wurden umgeleitet. Eine Drohne konnte die Polizei schließlich nicht finden. Nach einer Stunde lief der Flugbetrieb wieder an. Die Techniker-Krankenkasse hat letztes Jahr so viele mögliche Behandlungsfehler erfasst wie noch nie. Mehr als 7.500 Versicherte meldeten sich mit Verdachtsfällen, hieß es gegenüber den Funke-Zeitungen. Fast ein Drittel entfiel auf chirurgische Eingriffe. Die Kritik an den hohen Ticketpreisen für die Fußball-WM reißt nicht ab. Mehrere DFB-Sponsoren sind jetzt mit eingestiegen, berichtet Welt am Sonntag. Fußball als weltweiter Volkssport Nummer 1 müsse für alle Fans erschwinglich bleiben, heißt es demnach von VW.

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2: Ja, da haben wir schon wieder 20 Uhr nach dem Samstagabend. Schön, dass ihr mit am Start seid. Ich bin's, Selina, und wir sind mittendrin in den 10 Hits am Stück und mittendrin in der Dusche. Da entstehen teilweise nämlich die besten Ideen. Wie eine Dusch-Session bei Becky G klingt, hört ihr gleich. Sorry, Papi, so in 10 Minuten. Davor aber noch Just T mit Turn the Lights Off.

Was macht ihr so unter der Dusche? Vermutlich duschen und andere Dinge, von denen ich nichts wissen will. Aber Becky G. hat es uns in einem Interview verraten. Sie meinte nämlich, dass sie da tatsächlich oft ihre Texte schreibt. In der Dusche kommen nämlich die besten Ideen. Vielleicht ist ja auch so der neue Song mit Topic entstanden. Hier ist Sorry Papi für euch bei Energy. Wir haben immer die besten neuen Hits.

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5: Im Studio Mia Hin. Wolfgang Kubicki ist neuer FDP-Vorsitzender. In einer Kampfabstimmung setzte er sich mit knapp 60% gegen Marie-Agnes Strack-Zimmermann durch. Die hatte ihre Gegenkandidatur erst auf dem Parteitag in Berlin heute kurzfristig angemeldet. Der Flugbetrieb am Münchner Airport ist am Vormittag unterbrochen worden. Zwei Piloten hatten dort eine Drohne gemeldet. Die Start- und Landebahn wurden umgehend gesperrt. Flüge verzögerten sich oder wurden umgeleitet. Eine Drohne konnte die Polizei aber nicht finden. Gegen 10 Uhr lief der Betrieb wieder an. Die Kritik an den hohen Ticketpreisen für die Fußball-WM reißt nicht ab. Mehrere DFB-Sponsoren sind jetzt mit eingestiegen, berichtet Welt am Sonntag. Fußball als weltweiter Volkssport Nummer 1 müsse für alle Fans erschwinglich bleiben, heißt es demnach von VW. Nach Wochen im seichten Wasser ist der tote Ostseewal in Dänemark an Land gezogen worden. Spezialisten wollen das Tier in den kommenden Tagen untersuchen, um mehr über die Todesursache herauszufinden. Am Strand der Insel Anholt tummeln sich viele Schaulustige, obwohl der Wal jeden Moment platzen könnte.

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0: 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Den habe ich als Kind das allererste Mal bei meiner Oma gehört. 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
2: Hoch die Hände, Wochenende, Samstagabend. Schön, dass ihr mit am Start seid. Ich bin's, Selina von Energy, und wir sind mittendrin in den 10 Hits am Stück. Und ihr könnt noch mehr Hits streamen, ohne was dafür zu zahlen.
3: Nein, doch.
2: Eure Lieblingshits haben wir alle gesammelt for free für euch. Mehr Infos zu hört ihr gleich zusammen mit dem viralen Sommerhit Awazi. Davor aber noch Harry Styles mit American Girls.

Hat es TikTok? Haben wir's. Virale TikTok-Hits lassen wir uns nicht entgehen. Nope, dafür haben wir auch einen ganzen Webstream Energy TikTok für euch. Da schafft vielleicht auch der neue Song von Paarmonkey rein. Den benutzen gerade tausende Creator für ihre Sommervideos. Das passt auch wirklich perfekt. Ich kriege Sommer-Vibes pur von diesem Song. Jetzt hier bei Energy Awazi. Wir haben immer

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1: Im Studio Mia Hin. Wolfgang Kubicki ist neuer FDP-Chef. Auf dem Parteitag in Berlin setzte er sich in einer Kampfabstimmung mit knapp 60% der Stimmen gegen Marie-Agnes Strack-Zimmermann durch. 33 Delegierte hatten deren Kandidatur erst heute kurzfristig ins Rennen gebracht. Das befürchtete Verkehrschaos zwischen Österreich und Italien wegen der Sperrung der Brenner-Autobahn ist ausgeblieben. Offenbar hatten die meisten Autofahrer ihre geplante Fahrt über die Alpen verschoben. Den ganzen Tag über war die Brenner-Autobahn gesperrt. Tausende Anwohner protestierten gegen den zunehmenden Verkehr über die wichtige Nord-Süd-Verbindung. Bundesfamilienministerin Prien denkt über neue Regelungen nach, um die Bildschirmzeit für Kinder zu begrenzen. Unter Dreijährige zum Beispiel sollten gar keinen Kontakt zu digitalen Endgeräten haben, sagte sie der Welt am Sonntag. Wie das genau umgesetzt werden soll, ließ Prien offen. Die Techniker-Krankenkasse hat letztes Jahr so viele mögliche Behandlungsfehler erfasst wie noch nie. Mehr als 7.500 Versicherte meldeten sich mit Verdachtsfällen, hieß es gegenüber den Funke-Zeitungen. Fast ein Drittel entfiel auf chirurgische Eingriffe.

0: So, Sportsfreunde, jetzt hören wir mal auf mit dem Schabernack. Wir suchen nämlich das knorkste Boomer-Wort des Jahres. Alle Jahre wieder wird ja das meistgenutzte Jugendwort gesucht. Der TikToker Levi Pinnell hat den Spieß jetzt aber einfach mal umgedreht. Es geht nicht darum, dass ältere Generationen versuchen zu verstehen, was jetzt Smash oder Cringe bedeutet, sondern die Gen Z bewertet die Sprache der Boomer. Ich lieb's ja, ich finde, wir sollten diese Boomer-Sprache viel öfter benutzen. Ich finde, das hört sich auch so ein bisschen gehobener an. So statt zu sagen, ach du Scheiße, ist das krass, einfach mein lieber Herr Gesangsverein. Kommt viel krasser. Aber naja, auf jeden Fall wurden Vorschläge für das Boomer-Wort des Jahres eingereicht. Und jetzt habt ihr die Chance abzustimmen. Zur Wahl stehen zum Beispiel Hope, der Wahl, dann Chat-GPT statt GPT, also GPT, Sonnabend oder Reklame. Welches Wort hat es verdient, ausgezeichnet zu werden? Ihr könnt abstimmen, wir haben es euch verlinkt auf energy.de.
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